así. 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Ja, das bräuchten wir wirklich. Einige Wunder, dass sich diese Welt irgendwie wieder in Richtung Normalität bewegt. Top 20 Radio ist hier mit der Mixshow. Wir mixen heute die Hörergrüße und Wünsche von unseren Hörern. Dennis Chat hat ebenfalls einen Wunsch. Er ist selber Artist und deswegen wünscht er sich von Ramon eine Nacht.

Das war der Ramon. Eine Nacht, DSDS-Gewinner hat geschrieben von Dieter Bohlen. Ich meine, der kann einfach alles. Der kann Pop, der kann deutschen Schlager, der kann Slow Soul Music schreiben. Er hat einfach die richtige Hand dafür. Sandy Zimmer hat uns ebenfalls einen Wunsch übermittelt. Sie kommt aus Hamburg und sie schreibt: Hey Bernie, mach bitte so weiter. Am Anfang dachte ich, was ist denn das für ein Durcheinander in der Musik? Aber wenn man mal eine Stunde gehört hat, will man nichts anderes mehr als dieses Durcheinander. Sie will was aus den 70er Jahren, die Rubens und Hey Tonight.

now, tonight. Das war auch ein Knaller, ein Gassenhauer. Die Rubens, bekannt geworden durch die Disco mit Ilja Richter im zweiten deutschen Fernsehen. Tonight aus den 70ern und dann gleich rein in die deutschen Charts. Ihr seid richtig angetunt. Hier ist die neueste Ausgabe der Bernie Mix Show mit den Hörerwünschen und Grüßen. Tom Sänger aus München hat sich ebenfalls einen wunderschönen Titel gewünscht von David Bowie und Pat Manley. This is not America.

This is not America. Ihr seid immer noch richtig angetuned, Top 20 Radios hier und wir mixen die Musik für unsere Hörer, die sich das gewünscht haben. Noch einmal Filmmusik und zwar für Petra Bellinger aus Offenburg. Sie wünscht sich Oliver Onions.

Zweimal Filmmusik hintereinander, zuerst David Bowie und das war Oliver Onions bei Top 20. Jetzt noch ein Hörergruß und zwar Central Line und Walking into Sunshine. Aus 81 ein Hit. Überall auf der ganzen Welt sind sie auf die Tanzflächen geflüchtet, wenn diese Nummer gespielt wurde von den DJs international. Überall, wow! So, jetzt geht's los mit Walking Into.

So, das war Walking into Sunshine und zwar gewünscht von der Rena Wiczorek aus Berlin. Jetzt muss ich mal gerade rüber ans andere Mikrofon. Ja, wir bauen gerade hier ein bisschen um. Sekunde. Jetzt geht's hier an diesem Mikro weiter. Kurz nach halb, Top 20 Radio Traffic Service, alle Informationen für unsere Autofahrer unter www.top20radio.tv. Wer es will, der kriegt auch die ganzen Blitzer und die ganzen Staus aufs Handy überspielt, okay? Top 20 wünscht eine gute Fahrt und wir machen weiter mit den Grüßen von unseren Hörern. Jetzt gehe ich wieder rüber ans andere Mikrofon. So, weil hier komme ich jetzt an die Player ran. Wir spielen jetzt, etwas aus den Charts von 23. The Hard Way.

Gespielt die Nummer aus dem Jahre 2023 für Tom Schäfer bei Top 20 Radio. Unsere Hörer machen heute das Programm. Und wir haben noch etwas aus den 70ern. Das wurde ebenfalls gewünscht. Les Humphreys Singers. Sagt man so selten, ne? Wann sagt man nochmal die Les Humphreys Singers an? Eigentlich nie. We are going down, Jordan.

Jordan, we are going down. Das waren die Les Humphreys Singers. Gewünscht von Rita Offmann aus München. Sie steht wohl auf den Les, den Chef von den Les Humphreys Singers. Und zweiter Titel, der jetzt kommt, ebenfalls wieder ein Oldie. Aus Baden-Baden kommt der Wunsch von Peter Oppmann. Er steht auf Middle of the Road.

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Blonde, ganz lange und ganz gerade Haare, das war ihr Markenzeichen. Chirpe, chirpe, chip, chip, einer der ganz, ganz großen Hits von Middle of the Road. Top 20 Radio ist hier. Wir erfüllen die Hörerwünsche heute wieder eine Stunde lang. Roswitha Rammstein hat es geschafft. Sie wohnt in Polen, hört uns dort und sie wünscht sich etwas, was wir wirklich schon lange nicht mehr gespielt haben. Wes.

Das war Arthur's Theme, Best That You Can Do. Das war Christopher Cross, einer unserer besten Rocksongs. Forever bei Top 20 Radio. Ihr seid immer noch richtig. Und wir haben noch einen Wunsch von Monika Kleinert. Sie kommt aus Hamburg und das ist ihr Song. Mit den Hörergrüßen. Erster Gruß von Andrea Klein aus Potsdam. Sie wünscht sich Milky Chance. Mikrofon ist der Bernie.

Hitsingle von Milky Chance aus dem Mai 23 für die Andrea. Jetzt haben wir noch eine Lady, die ebenfalls einen Musikwunsch hat, und zwar Roberta Bay. Sie sitzt in Florida in Fort Lauderdale und hört Top 20 Radio und sie sagt, wir kennen uns von AFN. Klar, AFN hatte damals das Funkhaus direkt in Frankfurt neben dem Hessischen Rundfunk und damals hat sie schon mich in HR3 gehört. Sie ist immer noch da. Roberta mag deutsche Musik und deswegen mag sie auch Michael Patrick Kelly.

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Ja, das bräuchten wir wirklich. Einige Wunder, dass sich diese Welt irgendwie wieder in Richtung Normalität bewegt. Top 20 Radio ist hier mit der Mixshow. Wir mixen heute die Hörergrüße und Wünsche von unseren Hörern. Dennis Chat hat ebenfalls einen Wunsch. Er ist selber Artist und deswegen wünscht er sich von Ramon eine Nacht.

Das war der Ramon. Eine Nacht, DSDS-Gewinner hat geschrieben von Dieter Bohlen. Ich meine, der kann einfach alles. Der kann Pop, der kann deutschen Schlager, der kann Slow Soul Music schreiben. Er hat einfach die richtige Hand dafür. Sandy Zimmer hat uns ebenfalls einen Wunsch übermittelt. Sie kommt aus Hamburg und sie schreibt: Hey Bernie, mach bitte so weiter. Am Anfang dachte ich, was ist denn das für ein Durcheinander in der Musik? Aber wenn man mal eine Stunde gehört hat, will man nichts anderes mehr als dieses Durcheinander. Sie will was aus den 70er Jahren, die Rubens und Hey Tonight.

Now, tonight. Das war auch ein Knaller, ein Gassenhauer. Die Rubits, bekannt geworden durch die Disco mit Ilja Richter im zweiten deutschen Fernsehen. Tonight aus den 70ern und dann gleich rein in die deutschen Charts. Ihr seid richtig angetuned. Hier ist die neueste Ausgabe der Bernie Mix Show mit den Hörerwünschen und Grüßen. Tom Sänger aus München hat sich ebenfalls einen wunderschönen Titel gewünscht von David Bowie und Pat Manley. This is not America.

This is not America. Ihr seid immer noch richtig angetuned, Top 20 Radios hier und wir mixen die Musik für unsere Hörer, die sich das gewünscht haben. Noch einmal Filmmusik und zwar für Petra Bellinger aus Offenburg. Sie wünscht sich Oliver Onions.

Turn Back Time, genau das machen wir heute. Eine Stunde Music Mix Show bei Top 20 Radio. Wir haben sie, die Powerfrauen aus den 80er Jahren. Das war Cher, If I Could Turn Back, und Girls wollten in den 80ern Fun. Auf Platz 14 der erfolgreichsten Ladies aus den 80ern, hier ist Cyndi Lauper. Ihr Hit damals hieß Girls Just Wanna Have Fun.

Damit ist sie rein international in die Charts. Cyndi Lauper, Girls Just Wanna Have Fun. Die erfolgreichsten aus den 80ern, die Ladies der Charts. Dazu gehört auch die hier. Das war ihr Zeitalter, die 80er. Hier ist Madonna.

Es hagelte ein Knaller nach dem anderen bei Madonna in den 80ern. Einer der Hits war Papa Don't Preach. Wir sind bei der Nummer 13 der erfolgreichsten Ladies der 80er, Alison Moyet.

Damit verzauberte er Alexander Klaas, DSDS aus dem Jahre 2003. Immer um halb Top 20 Radio Traffic Service. Alle Informationen für unsere Autofahrer unter www.top20radio.tv. Wir mixen die Gewinner. Einige Jahre später, nach Alexander, kam Conchita Wurst. Vollbart Diva. Eine Transe mit dem Song à la James Bond. Die Nummer 1 beim EEC.

James Bond lässt grüßen. Rise like a Phoenix. Für Österreich ist sie angetreten im Jahre 2014 mit Vollbart. Conchita Wurst. Deutlich früher war er der Gewinner beim EEC oder beim Grand Prix. Auch er ist damals aufgetreten für Österreich.

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1: 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Ja, in den 60ern sollte man möglichst noch Französisch gesungen haben, um die Nummer 1 zu werden beim Eurovision Song Contest oder wie er damals hieß, der Grand Prix. Einige Jahre später gewannen die Niederlanden mit Happy Music.

bim, bim. Das war die Gruppe Teach In. Sie gewann 75 für die Niederlande den Eurovision Song Contest mit Ding, Ding, Ding, Ding, Ding, Ding, Dong. Wir haben noch einen Gewinner. Max Mutzke, entdeckt von Stefan Raab. Und jetzt werden einige sagen, wieso? Der ist doch nur auf Platz 8 geraten beim ESC. Das stimmt. Der Auftritt war nicht ganz optimal, obwohl der Junge ja wirklich richtig Talent hat. Aber wahrscheinlich sind die Nerven ein bisschen durchgegangen. Er wurde immerhin für Deutschland Platz 8. Aber bei der Vorentscheidung für Deutschland, da hat er gewonnen.

Sehr geiler Titel und Max kann vieles. Pop, Rock, Soul, Funk bis hin zum Jazz. Und wie gesagt, er hat den Vorentscheid zum ESC für Deutschland gewonnen. Wen haben wir jetzt? 10 Jahre später hat eine ganz, ganz junge Lady gewonnen. Sie war damals erst 17 Jahre alt, als sie die absolute Nummer 1 wurde bei DSDS. Hier ist Marie Wegener.

Die Jüngste, 17 Jahre alt war sie 2018. Sie war die Nummer 1 von DSDS, die Nummer 1 in Deutschland. Und der Song kam von der Nummer 1 aus Deutschland, von Dieter Bohlen. Und jetzt kommt noch der Song, der wahrscheinlich die größte Geschichte geschrieben hat. In der Laufbahn von Schweden, in der Laufbahn vom Eurovision Song Contest. Hier ist der Gewinner aus 74 für Schweden.

Waterloo. Die vier Erfolgreichen aus Schweden, die haben abgeräumt, als sie gewonnen haben beim Eurovision Song Contest. Der hier auch, der war gleich zweimal Gewinner, Johnny Logan, das hatte man selten. Er ist sowohl 87 für Irland als Sieger hervorgegangen, als auch 1980. Hier ist der zweite Siegersong, Hold Me Now.

0: Doppelter Gewinner, zweimal in den 80ern auf Platz 1 beim Eurovision Song Contest, das war Johnny Logan. Jetzt haben wir auch einen großen Gewinner, denn der ist wirklich auch nach seinem Erfolg sehr, sehr erfolgreich geblieben über viele, viele Jahre, viele Nummer 1 Hits. Pietro Lombardi von DSDS.
1: Video drehen? Ja, klar. Videos wie immer, ne?

Wizard mit Hall of Odin aus dem Odin-Album aus dem Jahr 2003. So, für unseren Blackie haben wir nun Valosta Varion mit Warmbier. Genau das wünsche ich dir, ein warmes Bier, Ella Badge.

Valosta Vajong mit Vambir aus dem Album Blut, Stahl und Leid aus dem Jahr 2026.

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4: So, für den Schniedelwurz haben wir Chapel of Disease mit Void of Words.

Chapel of Disease mit Void of Words aus dem Album And As We Have Seen the Storm, We Have Embraced the Ice aus dem Jahr 2018.

Slash with Crucify the Dead featuring Ozzy Osbourne aus dem Slash Album aus dem Jahr 2010. So, für die Jazzy haben wir Chrome Molly mit Bulletproof.

Crow Molly mit Bulletproof aus dem Gunpowder Diplomacy Album aus dem Jahr 2013. Tja, freu dich dann auf unseren Blackstar. Eine staubige alte Plattenkiste, 60er bis 95er Beat, Rock, Hard Rock, New Wave of British Hair Metal, Heavy und Speed Metal ab 20 bis 23 Uhr. So, und das sind Sodom und für den Peitschenhuile mit Better of Dead, und der Stängel schickt noch vielen lieben Dank. Gern geschehen.

schöner Rory Gallagher Song hier im Original natürlich zu finden beim 79er Album Top Priority. Ich habe es hier jetzt, muss ich mal zugeben, aus einer Compilation Big Guns, The Very Best of Rory Gallagher vom Jahre 2005. Ändert aber nichts daran, dass er der Song vom Album 79 ist. Stormrider bekommt einen schönen Status Quo-Klassiker. Down, down!

disco here, mittlerweile whatever you want, the very best of, und das Ganze natürlich wieder aus dem regulären Studioalbum.

0: Police ist so still in der Keller.
1: Hui, ist das so unheimlich hier unten? Fabio? Wo ist er denn? Ich habe ihm gesagt, er soll das Radio verlassen, wenn er geht.
2: Gott! Scheiße, einer!
0: Da ist der Computer.
3: Warum gehst du denn nicht? Ich glaube, jetzt Musik, ein wenig böse Wörter.

0: Doch!
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2: So, Elke und Eddie haben sich Yesterday and Today gewünscht mit

Yesterday and Today, Rescue Me. Und der Dacktreiber schreibt, ahoi Blackster, danke fürs Stauben auf der Plattenkiste und die Wunscherfüllung. Dann werde ich Anfang Oktober mal bei der Rothenburger Bahnhofsmission anfragen. Da wirst du Pech haben, nicht mal das haben wir, ja. Nein, aber bei den Hotels und Pensionen, ich kann dir da nicht sagen, was wirklich gut und günstig ist. Ich habe da keinen Überblick. Da müsste ich selber im Internet nachschauen, das kannst du aber ohne mich auch. Ich kann dir da wirklich keinen Geheimtipp empfehlen mehr. Das ist alles schon so lang her. Ja, also jetzt eine geruhsame Nacht und morgen rechtzeitiges Aufstehen. Ja, danke, wünsche ich dir auch einen guten Start in die neue Woche. Montrose habe ich jetzt hier für den MSG, unseren Cosmos Hari mit Let's Go!

Montrose mit Let's Go und das Ganze schön aus der Jumponet 76. So, wir sind durch mit Runde 1, wir starten in Runde 2 mit dem Engel, mit Angel und Tower hier für die Eva, die Wicked Witch.

ihr könnt irgendwie schreiben, danke für die Rescue-Me-Wunscherfüllung. Ja, sehr, sehr gerne. Es sollte nicht der letzte Wunsch und die letzte Wunscherfüllung von euch sein. Das kann ich euch versprechen. Angel hier mit der 75er-Platte. Angel, ja, aus den USA. Tower.

So, Carrie! Jetzt wird's richtig gefühlvoll. Feuerzeuge raus. Ja? Der Feuerschalenfähige braucht es nicht. Er hat ja schon eine ganze Schale im Garten, die wahrscheinlich brennt. Für ihn und seine Süße gibt's jetzt Europe mit Carrie.

Danny Carey. Hier auf von der Final Countdown 86. Ja, zum Ende fragt, ob ich auch einen Plasmaschneider oder ein Schweißgerät als Feuerzeug gelten lasse. Wenn es eine schöne Flamme macht, warum denn nicht? Ja, Gary Moore, ja, mit End of the World, und das hat sich gewünscht, der Storm Rider.

0: Wo bleibt der Don? Wir müssen noch einen Jingle machen. Wolle wartet schon.
1: Du, keine Ahnung. Rufen wir doch mal an.
0: Okay. Don?
2: Sieh, kannst du die Kapodi? Ich hupfe hier im Dreieck.
0: Im Dreieck?
2: Ja genau, meine Eier sind geschwollen.
0: Was? Du bist verschollen?
2: Nein, geschwollen. Hilfe, stecke fest in meine Bermuda-Shorts.
0: Don? Don? Don?
1: Und was ist los mit Don? Kommt er jetzt, oder?
0: Also wenn ich das richtig verstanden habe, ist sein Bermuda-Dreieck verschollen.
1: Ach du Scheiße, was machen wir jetzt?
0: Ja, spreche ich ihn, oder was? Weißt du, wie das geht, wenn wir ihn aufnehmen?
1: Ja, drück hier auf den Knopf und dann kriegen wir das schon irgendwie hin. Du musst halt bloß schauen, dass du den Don irgendwie einsprechen kannst. Und bitte.
2: Luigi?
1: Nein, stopp. Das ist, du musst rauer sein irgendwie. Der Don spricht irgendwie anders.
2: Luigi.
1: Ja, das wird schwierig.
3: Was ist denn hier los? Ihr wollt mich ersetzen? Ihr Schweinshund-Nasendrecksau, Arschkopf, Volltrottel, der Gatto.
0: Alter Don, du verstehst das falsch.
1: Der Wolle hockt uns schon im Nacken und das will keiner.
3: Ihr seid Fliegenfutter. So, nun können wir beginnen mit der Aufnahme.
4: Ah, Don Metallo, du hast die beide getötet, können keine Aufnahme machen.
3: Richtig, Luigi, dann drücke du das Knöpfchen.
4: Ah, Don Metallo, hier sind die 1000 Knöpfchen.
3: Ich habe dir schon 30.000 Milliarden Millionen Mal gesagt, du sollst nichts übertreiben. Du kannst so, Luigi, muss ja alles selber machen. Dass du auch immer so gleich die Nerven verlieren musst.
4: Scusi.
3: Cazzo.
4: Ja, du hast recht.
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6: So, die Tigers of Pantang mit Hellbound gibt's jetzt für Elke und Eddie.

Tigers of Pantang mit Hellbound vom Album Spellbound 81. So, beide schon leider ja tot, aber beide unvergessen in diesem schönen Duett. I Ain't No Nice Guy, Motorhead hier featuring Ozzy Osbourne im Duett. Für den Henning, für den Duck Driver.

wunderschön. Motorhead hier, I Ain't No Nice Guy, featuring Ozzy Osbourne, das Ganze von der March or Die aus 1992.

wir hatten heute gar kein Queen. In der Vorgabe bisher noch nicht und auch nicht in den Wünschen. Aber das werden wir jetzt ändern. Und zwar von der Eve Katharina gibt's Queen mit Another One Bites the Dust.

0: Danke, Blackie, für die tolle Sendung, schreibt die Yves Katharina. Ja, danke für eure und auch deine Wünsche. Ich sag dazu mal...
1: Ja, fein! Fein, fein, fein!
0: Durch Captain Spaulding ausgerichtet. Queen, Another One Bites the Dust von der 80er-Scheibe The Game. So, The Razor's Edge. Das weiß ich noch, da war ich ein ganz, ganz junger Bub. Hab mir die Scheibe geholt und das T-Shirt, wo der Chris Slade, der Schlagzeuger, glaube ich, war es, oder auch jemand anders mit dieser ja, einrasierten AC/DC-Frisur hinten im Genack war. Ja, ich war dann irgendwann todtraurig, weil meine Mutter irgendwann mal nach Jahren mal das Hemd dann zum Haarefärben verwendet hat und dann gemeint hat, das war ja eh kaputt, da waren ja Löcher drin. Ja, so kann man eine Metalle auf die Palme bringen als Kind. Ja, trotzdem eine tolle Platte. The Razor's Edge für den Tormentor.

mit The Razor's Edge von selber Platte aus dem Jahre 90. So, Scorpions zweimal gewünscht vom Stormrider und vom Duck Driver. Wegen der Zeit, weil der kürzer ist und sonst nicht reinpassen würde, gibt's vom Stormrider den The Zoo leider nicht, aber es gibt Blackout von Henning.

0: Metal unser, der du bist in unseren Ohren. Geheiligt werden deine Töne. Dein Sound komme, deine Moshpit geschehe. Wie beim Open Air, so auch in der Halle. Unsere tägliche Dröhnung gib uns heute und vergib uns unsere Circle Pit, wie auch wir vergeben den Crowdsurfern. Und führe uns nicht in die Disco, sondern erlöse uns von all dem Schrott, den Teenies heutzutage als Musik bezeichnen. Denn dein sind die Riffs und die Lautstärke und die Herrlichkeit in Ewigkeit. Amen.
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2: Ja, damit sagt der Franke schon mal ganz, ganz herzlich Dank an euch. Das waren hier wieder die Oldies und Klassiker der Rockgeschichte mit der staubigen alten Plattenkiste. Und ja, die Absolution habt ihr erhalten. Jetzt könnt ihr wieder sündigen. Seid ihr wieder sündigungsfrei. Und ihr könnt wieder von vorne anfangen. Und damit einen guten Start auch schon mal in die neue Woche gewünscht. Und jetzt gibt es noch 1, 2 Wünsche. Und einer davon ist für den MSG Moxie, die Kanadier, mit Can't You See, I'm a Star.